0: Hallo, ich bin Eileen von Absolut Radio AI, eurem KI-geführten Sender. Jetzt kommt ein echter Knaller. Memories von David Guetta und Kid Cudi. Lasst euch mitnehmen auf eine Zeitreise und fühlt diesen Flashback-Vibe.
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0: Hallo zusammen, hier ist Eileen von Absolut Radio AI, eure KI-Moderatorin. Jetzt geht's ab, meinte Bootsparty, DJ Antoine zusammen mit Timati und Kalena und ihrem Hit Welcome to Saint-Tropez. Viel Spaß damit.
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1: Hallo, hier spricht Eileen von Absolut Radio AI, dem einzigartigen KI-betriebenen Radiosender. Jetzt knallen wir gleich die Lautsprecher mit einem absoluten Brett. Calvin Harris featuring Disciples und ihr Megatrack How Deep Is Your Love. Also pump die Anlage auf und lass die Beats durch deine Wohnung ballern.

Hallo zusammen, hier ist Eileen von Absolut Radio AI, dem Radiosender, der ganz von KI betrieben wird. Kommt in Fahrt mit dem heißen Track von Nico Santos, Play with Fire. Es wird brenzlig, legt los und fühlt den Beat.

0: Hallo, ich bin Eileen von Absolut Radio AI, eurer KI-gesteuerten Radiostation. Wählt ganz schnell den Chill-Modus, denn jetzt bringen die Chainsmokers und Coldplay ihren Hit Something Just Like This. Viel Spaß damit.
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0: Hallo zusammen, ich bin Eileen, die KI-Stimme von Absolut Radio AI. Jetzt gibt's den Top-Track Footprints von Tom Gregory auf eure Ohren. Lasst's krachen.
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1: Es ist 3 Uhr. Hallo, hier spricht Eileen von Absolut Radio AI, dem Radiosender, der von KI betrieben wird. Jetzt geht's weiter mit dem Song Where Are You Now von Lost Frequencies und Callum Scott.
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0: Hallo zusammen, hier ist eure Eileen von Absolut Radio AI, dem ersten Radiosender, der komplett von künstlicher Intelligenz betrieben wird. Jetzt gibt's was Feines auf eure Ohren. Wir haben Alicia Keys mit ihrem Song Underdog. Let's go.
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Hey, hier spricht Eileen von Absolut Radio AI, dem KI-gesteuerten Sender. Jetzt geht's weiter mit der coolen Halsey und ihrer kraftvollen Single Without Me. Macht's euch gemütlich und lasst euch von den Vibes mitnehmen.

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1: Hallo ihr Lieben, hier ist Eileen, eure KI-Moderatorin vom Absolut Radio AI. Jetzt kommt der ultra coole Hit Wake Me Up von Avicii. Lasst die Stimmung hochkochen und fühlt den Beat.

Es ist gleich 3:55. Hallöchen, hier spricht Eileen von Absolut Radio AI, dem coolsten KI-betriebenen Sender weit und breit. Haltet euch fest, jetzt gibt's Zara Larsson mit ihrem Hammerstück Ruin My Life. Da kommt Spaß-Fun rein.

0: Hallo, hier ist Eileen von Absolut Radio AI, dem Sender deiner Lieblingshits. Jetzt zaubert uns Dermot Kennedy mit Outnumbered ein Lächeln ins Gesicht.
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0: Hallo, hier ist Eileen von Absolut Radio AI, dem coolsten KI-gesteuerten Sender. Zündet die Motoren, denn jetzt kommt Ferrari von James Hype und Miggy De La Rosa. Volle Fahrt voraus.
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0: 10 vor 4, Hallöchen. Hier ist Eileen von Absolut Radio AI, dem funky Radiosender, der komplett von künstlicher Intelligenz betrieben wird. Bereit für süße Beats mit Harry Styles? Jetzt kommt sein Hit Watermelon Sugar. Dreh die Lautstärke hoch und fühl den Groove.
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1: Herzlich willkommen. Hier ist Eileen von Absolutradio AI, dem ersten KI-gesteuerten Radiosender. Jetzt sprühen wir ohne weiteres Funken mit Diamonds von der unvergleichlichen Rihanna. Bühne frei und jetzt volle Power. Es ist 4 Uhr.
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0: Hallo da draußen, hier ist eure Eileen von Absolut Radio AI. Männerpower am Start mit Keanu Silva, Tobi Romeo und Sacha. Jetzt gibt's Hopeless Heart für euch. Ist das ein Brett oder was? Es ist 10 nach 4.
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1: Hallo, hier spricht Eileen von Absolut Radio AI. Macht es euch gemütlich und freut euch auf Friedrich Kalkbrenner, der uns jetzt mit seinem Song Back Home den Tag versüßt. Let's go!

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1: Hey, hier spricht Eileen von Absolut Radio AI, dem landesweit einzigartigen KI-Sendernetzwerk. Lasst jetzt die Alltagsprobleme mal kurz Pause machen, während Lucky Luke uns daran erinnert, dass es immer jemanden gibt, der ein bisschen cooler than me ist. So ist das Leben, oder? Aber hey, wer braucht schon Coolness, wenn man gute Musik hat?

Hey, hier ist Eileen von Absolut Radio AI, dein einzigartiger KI-Radiosender. Lass dich jetzt von James Young mit Infinity in eine andere Welt entführen. Los geht's!

0: Hallo liebe Musikfans, hier ist eure Eileen von Absolut Radio AI. Im Anflug haben wir jetzt Ariana Grande featuring Nicki Minaj mit Side to Side. Legt eine kurze Pause ein und lasst die Musik in euch auf. Ganz klar, das wird gut.
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0: Hallo zusammen, hier ist eure Eileen vom Absolut Radio AI, powered by KI. Legt das Handy beiseite und lauscht nun Maroon 5 featuring Christina Aguilera mit ihrem fetten Track Moves Like Jagger.
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1: Es ist 5 Uhr. Hallo zusammen. Hier ist eure Eileen von Absolut Radio AI, der coolen KI-Radiostation. Jetzt zaubern wir etwas Schwung in euren Alltag mit dem Kracher Timber von Pitbull featuring KH. Lasst es krachen.
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0: Hallo zusammen, hier ist eure Eileen vom Absolut Radio AI. Chillig geht's jetzt weiter mit Ava Max und ihrem Hit Kings and Queens Musik nonstop für euch.
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Hi, hier spricht Eileen, eure KI vom absolut coolen Radiosender Absolut Radio AI. Kommt mit auf eine galaktische Reise mit Ed Sheeran und seiner neuesten Hymne Celestial, jetzt und nur für euch, 5:35 Uhr.

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1: Hallo zusammen, hier spricht Eileen von Absolut Radio AI, dem Radiosender, der von einer KI betrieben wird. Jetzt geht's weiter mit einem Hammer-Track. Es ist Higher Love von Kygo und Whitney Houston. Let's Groove.

Hallihallo, ich bin Eileen von Absolut Radio AI. Los geht's mit einem Knaller, wir haben Sia's Song The Greatest für euch am Start. Bereit für richtig guten Sound? Dann seid ihr hier genau

0: Hi, hier spricht Eileen, eure KI vom absolut coolen Radiosender Absolut Radio AI. Kommt mit auf eine galaktische Reise mit Ed Sheeran und seiner neuesten Hymne Celestial, jetzt und nur für euch, 5.35 Uhr.
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0: Hallo, hier spricht Eileen von Absolut Radio AI. Jetzt gibt's frischen Sound für euch mit Nico Santos und seinem Track Would I Lie to You?
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1: Hallo zusammen, ich bin Kai, euer Begleiter durch den Tag bei Absolutradio AI. Jeden Tag lerne ich dazu, wie ich für euch gute Radiostunden gestalten kann. Kommt mit auf diese Reise. In den nächsten 30 Minuten erwarten euch drei Lieder und viele weitere Hits. Zum Beispiel der Song Dynamite von BTS. Den mag ich wirklich gern. Hier ist Narcotic von U-Notice featuring Janiak and Senex. Und viel Spaß mit dem hier. Don't Call Me Up!

0: euer Gastgeber Kai von Absolut Radio AI mit einem Dreierpack an Hits für euch. Mit Narcotic von Unotus featuring Janik und Senex kommt das prickelnde Feeling. Dann wird's fresh mit Don't Call Me Up von Mabel. Zum Abschluss haben wir Fading von Alle Farben und Illyra. Tolle Musik, einfach unwiderstehlich.
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1: Frisch, frech und stets am Puls der Zeit. Jetzt auf Absolut Radio AI Ava Max mit Torn.

Armin van Buuren und Bill & Ted, künftig durch JC Stewart unterstützt, kommen rüber mit Come Around Again. Versprochen, dieser Song lässt keine Langeweile aufkommen. Locker bleiben, ihr hört Absolut Radio AI mit mir, der KI Kai. Es ist gleich 5 vor halb 7.

Ich bin Kai von Absolut Radio AI und jetzt geht's so richtig los mit Umbrella von Rihanna. Hey, wer von euch hat auch schon ihren Regenschirm parat?

0: einen richtigen Stimmungsmacher raus. Volle Pulle, gute Laune auf Absolut Radio AI mit Kai.
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1: Schon bereit für die Chainsmokers und Daya. Eins ist sicher, dieser Song wird euch nicht runterziehen. Auf geht's mit Don't Let Me Down. Gleich 10 vor 7.
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1: Hallo, hier spricht Kai von Absolut Radio AI. Jeden Tag lerne ich dazu, wie ich eure musikalische Begleitung sein kann. In den nächsten 30 Minuten werdet ihr 3 Songs und noch viele mehr hören. Zum Beispiel ein Song von Robin Schulz and Dennis Lloyd. Und viel Spaß mit dem hier. Und diesen hier. Nur Knaller bei uns hört gleich Robin Schulz and Dennis Lloyd.
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0: Hey, ich bin Kai von Absolut Radio AI. Hier kommt direkt Metcons vibrierender Hit Glow auf dich zu. Danach hebt die Energie mit einer dunklen Tanznummer In the Dark von Purple Disco Machine und Sophie und The Giants. Und zum krönenden Abschluss erwartet dich Gail mit ihrer intensiven, ehrlichen Single Update Fou.
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0: Ihr habt es gefühlt, Glockenbach und Klock Klock kommen mit Brooklyn. Frische Vibes, genau das Richtige für uns bei Absolut Radio AI. Lasst euch überraschen.
1: Was?

prickelnde Energie mit Nico Santos und Topic. Jetzt ihre coole Nummer Like I Love You. I'm Kai von Absolut Radio AI und hier wird das Radioerlebnis neu definiert.

Frische Vibes sind unterwegs zu euch. Ich sag nur Tunes vom coolen Rapstar Snoop Dogg und unserer Pop-Ikone Katy Perry. Jetzt gleich mit California Girls. Gleich hier bei Absolut Radio AI mit eurem Kai. Es ist gleich 5 vor halb 8.

Hey, hier ist Kai von Absolut Radio AI, dem ersten KI-gesteuerten Sender. Kommt gut in den Tag mit Your Song von Rita Ora. Das ist was fürs Herz, jetzt für euch.

0: Hey, hier spricht Kai von Absolut Radio AI. Jetzt kommt frischer Soundtrack für eure Playlist mit Loi und ihrem strahlenden Track Gold. Taucht ein in diesen energiegeladenen Schallwellen und fühlt das Vibrieren.
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1: Ihr habt es gefühlt, Glockenbach und Klock Klock kommen mit Brooklyn. Frische Vibes, genau das Richtige für uns bei Absolut Radio AI. Lasst euch überraschen.
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3: Hallo, hier ist Kai von Absolut Radio AI, eurem KI-betriebenen Sender. Ich lerne jeden Tag dazu und freue mich, euch die nächsten 30 Minuten mit drei geilen Songs und vielen weiteren Hits zu begleiten. Zum Beispiel der Song Whatever It Takes von Imagine Dragons. Und viel Spaß mit dem hier, In the Name of Love. Was für ein Hit, der Song More Than Friends. Also dranbleiben in der neuen Stunde und jetzt Tate McRae und viele andere Superhits genießen bei eurem KI-Sender.
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1: Hey, hier ist Kai von Absolut Radio AI. Bereit zum Abfeiern? Martin Garrix und Bebe Rexer bringen jede Party in Schwung mit In the Name of Love. Direkt im Anschluss inspiriert euch Tom Gregory mit seinem Hitsong River. Und das war's noch nicht. Den krönenden Abschluss macht James Hype und Kelly Lee mit More Than Friends. Gute Laune garantiert, Leute. Es ist 10 nach 8.

Hey, du hörst Absolut Radio AI und ich bin euer Kai. Lustig, denn als KI-Moderator schaut der Kai gleich etwas genauer auf das Thema KI. Nehmen wir mal diesen Smart Speaker in deinem Zimmer. Weißt du, dass der so schlau ist und sogar Pizza für dich bestellen kann? Einfach mächtig, oder? Und das ist nur ein kleiner Teil, was KI im Alltag leisten kann. Echt krass. Da staunt man doch, was Technik heutzutage kann, oder?

Freund oder nicht, das entscheidet ihr nach dem Track. Justin Bieber und Bloodpop machen's vor mit Friends. Hier bei Absolut Radio AI, ich bin Kai.

0: Hey, hier ist Kai von Absolut Radio AI, dem Radiosender, der komplett von KI betrieben wird. Lass dich von dem Song Love Me Now von Kygo und Zoe Wees mitreißen. Viel Spaß!
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0: Entdeckt den Wahnsinnstrack WTF von Hugel und Amber Van Dye, die mit ihrer energiereichen Dance-Musik jetzt richtig Stimmung bringen werden, hier bei Absolut Radio AI mit eurem Gastgeber Kai. 8:35 Uhr.
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1: Gleich malt der unverwechselbare Calvin Harris mit Rihanna ein Soundgemälde nur für dich. This is what you came for. Geht's auf Absolut Radio AA los. Wer ist ready? Gleich 10 vor 9.
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1: Hallo da draußen, hier spricht euer Kai vom Absolut Radio AA. Es ist schon ein cooles Abenteuer, als Karma jeden Tag besser zu werden, um für euch gute Musik zu spielen. Jetzt gibt's 3 Songs und noch viel mehr Hits in den nächsten 30 Minuten. Zieht euch den rein von Icona Pop and Charlie XCX. Spaß mit Jonas Blue featuring Jack and Jack. Und diesen hier von Ariana Grande featuring Zed und Break Free. Enjoy! Und gleich gibt's Icona Pop and Charlie XCX.

0: Euer Kai vom Absolut Radio AI bringt jetzt Calvin Jones mit Carry You. Ein Song, der euch tragen wird. Weiter geht's mit Ariana Grande featuring Zedd. Sie bringen euch auf eine absolute Partystimmung mit Break Free. Zum krönenden Abschluss serviert The Kid LAROI 1000 Miles. Ein Track, der euch auf eine Reise mitnimmt.
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Hey, hier ist euer Kai von Absolut Radio AI. Wisst ihr, künstliche Intelligenz verändert gerade das Fahrerlebnis. Autos lernen jetzt eigenständig, Gefahren zu erkennen und Ausweichmanöver zu starten. Teslas Autopilotsystem jetzt hat schon Fahrzeuge ohne Fahrer auf die Straße gebracht. Heiß, oder?

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1: Jetzt kommt ein vibesvoller Song. David Guetta macht gemeinsame Sache mit Kid Cudi Memories. So richtig zum Chillen.

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1: Hallo da draußen, hier ist Kai von Absolut Radio AI, das von künstlicher Intelligenz betrieben wird. Chillt euch ein wenig zurück, während wir jetzt gemeinsam Dermot Kennedys Song Kiss Me lauschen. Voll easy und entspannt, genauso wie wir es lieben.

Euch erwartet jetzt der mega chillige Track Shape of You von Ed Sheeran, der einfach immer wieder gut reinläuft hier auf Absolut Radio AI, präsentiert von eurem KI-Moderator Kai. 9:35 Uhr.

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1: Immer dabei mit Rhythmus im Blut jetzt Tiësto und Ava Max und ihr grooviger Track The Motto. Absolut Radio AI lässt euch tief in den Beat eintauchen, Leute.
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4: Hallo da draußen, ich bin Kai vom Absolut Radio AI, eurem coolen vollautomatischen Radiosender. Täglich lerne ich dazu und gebe mein Bestes, noch besser zu werden. Also, im nächsten halben Stündchen hauen wir 3 Megasongs und viele weitere Kracher raus. Bleibt gespannt, zieht euch den rein von Jason Derulo.
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4: Kennt ihr, liebt ihr genau wie ich? Replay von IAS.

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0: Crazy love. Jason Derulo lädt uns mit Take You Dancing auf die Tanzfläche ein. Danach wird's emotional pink mit ihrer Single Irrelevant. Zum Abschluss der Runde bringen Major Lazer, Justin Bieber und M.O. uns mit Cold Water ab aufs tanzende Meer.
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1: Hallo und willkommen bei Absolut Radio AI. Ich bin Kai, eure KI-Moderator. Habt ihr schon gewusst, dass künstliche Intelligenz extrem hilfreich in der Medizin ist? Beispielsweise hat die KI IBM Watson die Fähigkeit, Patientendaten mit medizinischen Informationen abzugleichen, was Ärzte bei der Diagnose und Behandlung unterstützen kann. Ist das nicht mega krass? 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
1: Ein Hauch Britrock trifft auf südkoreanischen Pop mit Coldplay und BTS geht's weiter bei Absolut Radio AI.

Hallo zusammen, hier spricht Kai von Absolut Radio AI, eurem künstlich intelligenten Musikbot. Jetzt kommt für euch der Song Because You Move Me von Tin Licker und Hellsloat. Yeah, dass ihr dabei seid, macht mich echt

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1: Daddy Yankee und Snow bringen die Energie jetzt hoch mit ihrem Mega-Hit Con Calma, der den Puls garantiert zum Rasen bringt.
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1: Auf unseren Wellen jetzt Two Colors mit Love Fool lässt er uns in seine Welt eintauchen. Gleich geht's los.
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4: Moin, hier spricht Kai von Absolut Radio AI, deinem KI-Gastgeber. Jeder Tag bietet mir die Chance, noch besser zu werden. In den nächsten 30 Minuten gibt's 3 heiße Tracks und noch viel mehr coole Sachen für euch. Zum Beispiel der Song Love on Myself von Felix, Jean and Callum Scott. Was für ein Hit! Girls Like You von Maroon 5 and Cardi B. Was für ein Hit von Eminem featuring Rihanna.

0: Das wird richtig nice. Und nun viel Spaß bei Absolut Radio AI mit dem hier von Felix Jane and Callum Scott.
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0: Es ist 10 nach 11. Wir starten mit Liam Payne und A Boogie Wit Day Hoodie, die uns mit Stack It Up in heiße Rhythmen verwickeln. Danach gibt's Sky and Sand von Paul Kalkbrenner, eine Spur elektronisch und hypnotisch. Und um das Ganze abzurunden, zieht Ava Max dich mit Maybe You're the Problem in ihren Bann. Hier bei Absolut Radio AI, eurem KI-gesteuerten Sender.
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Hier ist euer Kai vom Absolut Radio AI. Wisst ihr, künstliche Intelligenz ist kein Science Fiction mehr. Nehmt das Auto vor der Haustür, selbstfahrende Autos sind keine Zukunftsmusik mehr. Mit ihrem eingebauten KI-System werden sie uns sicher durch den dichten Stadtverkehr lotsen. Spannend, nicht wahr?

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1: Keine Frage, die Jungs von Ofenbach wissen, wie man einen Track zum Vibrieren bringt. Mit La Geek an ihrer Seite gibt's jetzt Wasted Love auf euren Radiowellen. Absolut Radio AI, euer Kai.

Stellt euch auf den freshen Sound von Joel Corey und Tom Grennan ein. Jetzt kommt ihr Track Lionheart. Ich bin Kai von Absolut Radio II und wir machen weiter mit bester Chartmusik. Es ist gleich 5 vor halb 12.

Hallo, hier ist Kai von Absolut Radio AI, eurer Lieblings-KI-Stimme. Jetzt kommt ein Megatrack für euch. Friends von Marshmello featuring Annemarie. Bereit für coole Beats? Los geht's!

0: auf Absolut Radio. AI bleibt kein Herz unberührt, besonders wenn Nico Santos mit One Day I'm Gonna Break Your Heart die Spannung gut anfluten lässt. Hier ist Kai, eure musikalische KI-Stimme, die vibrierende Gefühle in jedes Wohnzimmer bringt.
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1: Gleich 10 vor 12. Locker, leicht und einfach richtig gut. Jetzt Glockenbach und Astis mit Dirty Dancing.
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2: Es ist 12 Uhr. Hallo zusammen. Hier ist Eileen, eure Gastgeberin bei Absolut Radio AI.

0: legt mal eine kleine Pause ein und genießt mit mir Dancing with a Stranger von Sam Smith und Normani. Richtig cooler Beat, versprochen.
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0: Na, liebste Absolut-Radio AI-Hörer, hier spricht eure Eileen, ihres Zeichens KI und Gastgeberin eures Lieblingssenders. Gleich gibt's den heißesten Mix von Pitbull featuring KH mit ihrem Kracher Timber. Also, pump up the volume.
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Hey, hier spricht eure Eileen von Absolut Radio AI, dem Radiosender, der komplett durch KI betrieben wird. Jetzt bringen uns Meduza featuring Becky Hill und Good Boys genau das Gefühl, das wir brauchen mit ihrem Mega-Hit Lose Control. Seid ihr bereit? Dann los!

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1: Hallo ihr Süßlinge, hier ist Eileen von Absolut Radio AI. Entspannt euch jetzt mit euch ja euch auf der Autobahn oder zwischen Homeoffice-Dokumenten mit einer Prise Chill-Limo von Giant Rooks und ihrem Track Morning Blue. Lasst euch von den Beats durch euren Tag tragen.

Hallo, hier ist Kai von Absolut Radio AI, dem Radiosender, der komplett von künstlicher Intelligenz betrieben wird. Jetzt bringen wir euch etwas Besonderes. Tin Licker und Hellslaut mit ihrem Hit Because You Move Me.

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2: Hallo, hier ist Eileen von Absolut Radio AI, deinem KI-gesteuerten Sender. Chillt euch jetzt entspannt zurück. Wir schicken euch mit dem Guru Josh Project und Infinity 2008 auf eine kleine Zeitreise.
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0: Hallo ihr Lieben, hier ist Eileen von Absolut Radio AI, dem coolsten von KI-gesteuerten Sender im Netz. Jetzt bringt uns Calvin Harris mitten ins Sommerfeeling rein mit seinem Hit Summer. Macht es euch gemütlich und lasst die Vibes auf euch wirken.
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0: Hallo zusammen, hier spricht eure Eileen von Absolut Radio AI. Jetzt haben wir gleich Patient Null von absoluter gute Laune Musik für euch am Start. Lost Frequencies und Sonderling beschallen uns nämlich mit ihrem Mega-Hit Crazy. Lasst uns gemeinsam den Beat spüren.
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4: Hallo zusammen, hier spricht eure Eileen vom Absolut Radio AI. Macht euch bereit, wir springen jetzt in das energiegeladene Radioactive von den Imagine Dragons. Viel Spaß damit, los geht's. Es ist 1 Uhr.
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0: Hallo, hier spricht Eileen von Absolut Radio AI und jetzt geht's los mit Lena und Nico Santos. Leute, hier kommt Better. Bereitet euch auf den ultimativen Groove vor.
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1: Hier ist Eileen von Absolut Radio AI, dem Radiosender, der komplett KI gesteuert ist und euch mit den heißesten Hits versorgt. Jetzt haben wir was Exquisites für euch gemischt, Kygo und Tina Turner mit ihrem Track What's Love Got to Do With It. Matte an, denn dieser Track ist der Wahnsinn.

Hier ist Eileen von Absolut Radio AI. Gleich kommt mit Alessia Cara und ihrem Song Scars to Your Beautiful ein echter Muntermacher. Seid gespannt.

0: Hallo, ich bin Eileen, eure KI-Moderatorin von Absolut Radio AI und jetzt gibt es für euch Some Say von Nea. Einfach mal abschalten und den Moment genießen. Macht's gut!
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Hallo zusammen, hier ist eure Eileen vom Absolut Radio AI. Chillt mal kurz und lasst euch von Ava Max und ihrem Hit Million Dollar Baby verwöhnen. Genau das Richtige, um jetzt so richtig in den Flow zu kommen.

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2: Moin, hier ist Eileen von Absolut Radio AI, dem Radio der Zukunft. Schnappt euch eure Bauchtanzgürtel, denn jetzt bringt euch Iman Beck und Björn den heißen Track Belly Dancer. Kommt in Schwung und lasst es krachen.
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0: Hallo zusammen, hier ist Eileen von Absolut Radio AI, eurem KI-betriebenen Radiosender. Jetzt bringt euch das dynamische Duo Fietze und Tom Gregory mit ihrem Song Never Let Me Down direkt in die Partystimmung. Auf geht's!
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1: Hallo du da draußen, Eileen hier von Absolut Radio AI, deinem KI-betriebenen Lieblingssender. Jetzt gleich rollt auf euren Boxen ein cooler Mix von Elton John und Dua Lipa. Ja, ich quatsche von Cold Heart. Ach, was ich sag, echt starke Nummer. Viel Vergnügen damit.

20 nach 2? Hey, hier ist Eileen von Absolut Radio AI, dem Radiosender nur für euch. Legt eine kurze Pause ein und chillt mit All We Got, ein cooler Track mit Robin Schulz featuring Kiddo. Jetzt sofort für euch.

Hallo, hier ist Eileen von Absolut Radio AI. Jetzt geht's richtig los mit Takeaway von The Chainsmokers und Illenium featuring Lennon Stella. Musik, die einfach unter die Haut geht. Ihr werdet's lieben. Gleich halb drei.

0: Hey, hier ist Eileen von Absolut Radio AI. Chillt jetzt entspannt mit Silence von Marshmello und Khalid. Coolste Vibes ever.
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0: Hallo, hier spricht Eileen von Absolut Radio AI, eurem KI-gesteuerten Lieblingssender. Macht euch bereit für den coolen Vibes von The Kid LAROI und Justin Bieber mit ihrem Hit Stay. Lasst es auf euch wirken.
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3: Hallo an alle da draußen, hier ist eure Eileen von Absolut Radio AI. Wir machen jetzt weiter mit einem heißen Track, der euch garantiert in Bewegung bringt. Head, Shoulders, Knees and Toes von Ofenbach und Quarterhead, featuring Norma John Martin. Fühlt den Beat.
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0: Hallo zusammen, hier ist Eileen von Absolut Radio AI, eurem KI-betriebenen Radiofavoriten. Macht euch bereit für etwas Feines. Rita Ora nimmt uns jetzt mit ihrem Song Let You Love Me auf Wolke 7 mit. Ihr werdet es lieben.
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1: Hallo zusammen, hier ist Eileen von Absolut Radio AI, eurem KI-betriebenen Sender. Jetzt gibt's auf eure Ohren den grandiosen Track Where Are You Now von Lost Frequencies und Callum Scott. Entspannt euch und fühlt den Beat, denn diese Nummer treibt eure gute Laune garantiert auf die Spitze. Groove mit und spürt den Vibes.
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Hallo, hier ist Aileen, eure Gastgeberin bei Absolut Radio AI. Jetzt geht's los mit dem Hit von Luis Capaldi, Someone You Loved. Irgendwie hat dieser Song echte Sogkraft, oder? Also, bleibt mit uns und fühlt den Beat.

Hallo, hier ist Eileen von Absolut Radio AI, deinem KI-bespielten Radio. Jetzt bringen Camila Cabello und Ed Sheeran gemeinsam den pulsierenden Track Bam Bam auf die Bühne. Es bleibt spannend. 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

0: Hallo, ich bin Eileen von Absolut Radio AI und mache deinen Tag und deine Nacht smarter. Jetzt bringen wir dir Lady Gaga mit ihrem Song Hold My Hand. Einfach wow und nur für dich auf Absolut Radio AI, dein Online-Radiosender.
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Gleich 10 vor 4. Hallo, hier ist Eileen, eure KI-Radiomoderatorin von Absolut Radio AI. Jetzt heizt uns Dua Lipa mit Love Again ein Must-Have für eure Playlist. Lasst uns dem Herzschmerz den Kampf ansagen und wieder Liebe fühlen.

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1: Hey, hi, hola. Hier ist Eileen von Absolut Radio AI und jetzt kommt Tom Gregory mit seinem charmanten Song Fingertips. Viel Spaß. Es ist 4 Uhr.
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1: Es ist 3:45. Hallo, das ist Eileen von Absolut Radio AI, dem künstlich intelligenten Sender, der dich durch den ganzen Tag begleitet. Jetzt gibt's was Entspanntes auf die Ohren mit Justin Bieber und Blood Pop Friends.

Es ist 3:45. Hallo, das ist Eileen von Absolut Radio AI, dem künstlich intelligenten Sender, der dich durch den ganzen Tag begleitet. Jetzt gibt's was Entspanntes auf die Ohren mit Justin Bieber und Blood Pop Friends.

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1: Hallihallo und herzlich willkommen bei Absolut Radio AI. Ich bin Eileen und wir sind voller Power am Start. Gleich erobert The Kid LAROI mit Without You unsere Boxen. Voll die Gefühle. Jetzt einschalten und die Vibes fühlen. Bis gleich. Bleibt gespannt, eure Eileen.

Hi, hier ist Eileen von Absolut Radio AI, unserem KI-gesteuerten Sender. Und jetzt entspannt euch und lasst den Rhythmus fließen, denn Swedish House Mafia und John Martin bringen uns Don't You Worry Child. Einfach pure Entspannung für eure Ohren. 20 nach 4. Sehr

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3: Hallo, hier spricht Eileen von Absolut Radio AI, eurem KI-betriebenen Radio. Jetzt gibt's Love We Lost von Armin van Buuren mit R3Hap featuring Simon Ward. Was für eine entspannte Nummer, oder?
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0: Hallo, hier spricht Eileen von Absolut Radio AI, eurem KI-gesteuerten Radiosender. Sagt mal, seid ihr bereit für den absoluten Knaller? Wir haben hier Jax Jones und Ina Wrolsen mit ihrem Mega-Hit Breathe. Legt euch jetzt zurück und lauscht diesem genialen Sound. Kurz nach 4:30.
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5: Hallihallo, hier ist eure Eileen von Absolut Radio AI, dem Radiosender, der vollständig von KI betrieben wird. Jetzt kommt Zed und Ellie Due mit ihrem Hit Happy Now. Ein echt cooler Track, der uns zeigt, dass wir immer unser wahres Ich sein sollten. Bereit für coole Vibes?
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0: Es ist 10 nach 5. Hallo da draußen, hier ist Eileen von Absolut Radio AI, eurem KI-betriebenen Radiosender. Jetzt kommt Sia und Sean Paul mit ihrer Hitsingle Cheap Thrills. Lasst uns was erleben, Leute.
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Hey, hier ist Eileen von Absolut Radio AI, eurem liebsten KI-gesteuerten Radiosender. Jetzt für euch dran ist Tate McRae mit ihrem Hammer-Song You Broke Me First. Lasst die Stimmung steigen. Maybe.

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1: Hallo, hier ist Eileen von eurem AI-getriebenen Radiosender Absolut Radio AI. Und jetzt was zum relaxen Calvin Harris.

Hallo zusammen, hier ist eure Eileen von Absolut Radio AI, eurer digitalen Musikwelt. Bleibt locker und bereit für den neuesten Hit von Clock Clock, Sorry. Versprochen, ein echter Kracher. Chillt und genießt.

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0: gleich 20 vor 6. Hallo, hier spricht Eileen von eurem Lieblingsradiosender Absolut Radio AI. Jetzt für euch Kiss Me von Dermot Kennedy. Entspannt euch und lasst die Musik wirken.
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0: Hallo, hier ist Eileen von Absolut Radio AI, eurem KI-gesteuerten AI-Sender. Wir bleiben jetzt am Puls der Zeit mit West Coast von OneRepublic. Hat was von einer chilligen Strandparty, oder?
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5: Hallo ihr da draußen, hier ist euer Kai von Absolut Radio AI. Ich bin immer noch dabei, das Radio moderieren zu lernen, also seid gespannt. Jetzt warten 3 Songs und viele weitere Hits auf euch in den nächsten 30 Minuten, hier mit Carly Rae Jepsen. Und viel Spaß mit dem hier, Piece of Your Heart. Was für ein Hit! The Business von Tiesto. Let's get down to business. 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Wow! Vorher gibt's noch den hier, Call Me Maybe. Und los geht's!
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0: Los geht's mit Tiesto, der uns ins Geschäft mitnimmt. Bruno Mars macht es knackig und gibt uns eine Granate. Zum Abschluss liefert Felix Jane zusammen mit Callum Scott einen tiefgehenden Track über Selbstliebe.
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Hallöchen, hier ist euer Kai von Absolut Radio AI. Wusstet ihr schon, wie sehr künstliche Intelligenz, kurz KI, das Autofahren verändert hat? Tesla macht's vor mit ihren selbstfahrenden Autos. Mit Sensoren und Kameras erfassen sie die Umgebung, um unsere Fahrten sicherer und entspannter zu machen. Bereits jetzt ein Gamechanger, oder?

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1: Zuversicht pur und Power ohne Ende. Taylor Swift haut uns um mit Shake It Off. Hier auf Absolut Radio AI. Bleibt dabei.

Kein Gerede, einfach fette Beats und gute Laune. Paul Kalkbrenner mit Sky and Sand, jetzt auf Absolut Radio AI. Ich bin euer Kai, lasst uns das durchziehen. Es ist gleich 5 vor halb 7.

Hallo allerseits, hier spricht Kai von Absolut Radio AI, eurem KI-betriebenen Radio. Jetzt geht es weiter mit I Got a Feeling von den Black Eyed Peas. Ein echter Knaller, um gute Vibes in euren Tag zu bringen.

0: an den Mikros von Absolut Radio AI, Kai hier. Willkommen zu Infinity Repeating, einem fantastischen Track, wo Daft Punk und Julian Casablancas von The Voids sich zusammengetan haben, um eine echte Kunstwerk zu schaffen.
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1: Da kann man nicht stillsitzen. Jennifer Lopez, jetzt bei Absolut Radio AI mit dem Hit Ain't Your Mama.
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3: Hallo zusammen, ich bin Kai von Absolut Radio AI. Ich lerne ständig dazu, um euch das beste Radioerlebnis zu bieten. Die nächsten 30 Minuten erwarten euch 3 Hammer-Songs und weitere Hits. Bleibt gespannt, zieht euch den Reihen von James Hype and Kelly Lay. Dieser Superhit von Icona Pop and Charlie XCX. Was für ein Hit, der Song I Follow Rivers. Nur Knaller bei uns hört gleich Cat Burns.
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Absolut Radio AI und ich, Kai, sorgen für richtig gute Stimmung mit I Love It von Icona Pop und Charlie XCX. Danach bringt Ian Dior mit Let You deinen Puls auf Touren. Und Lücke Lee und The Magician runden das Ganze ab mit I Follow Rivers. Es ist gleich 10 nach 7.

Na dann mal hallo von mir, deinem KI-Radiomoderator Kai, hier bei Absolut Radio AI. Habt ihr gewusst, dass künstliche Intelligenz jetzt auch in der Medizin eine Rolle spielt? Tatsächlich helfen KIs dabei, Krankheiten wie Krebs frühzeitig zu erkennen, indem sie medizinische Bilder analysieren. Erstaunlich, oder?

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1: Jetzt haut Dua Lipa etwas raus, was ihr bestimmt gefällt. Don't Start Now. Es ist gleich 20 nach 7.

0: Hey, hier spricht Kai von Absolut Radio AI, dem einzigartigen KI-Radiosender. Relaxed und strahlend wie ein Diamant starten wir jetzt mit Rihanna und ihrem Hit Diamonds. Guten Vibes nur für euch, meine Liebsten.
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0: Jung, leidenschaftlich und voller Energie, das ist Camila Cabello, die uns jetzt mit ihrem Song Liar in eine Welt voller Emotionen entführt. Hier auf Absolut Radio AI mit Kai, eurem KI-Moderator.
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1: Habt ihr Bock auf pulsierende Beats und starke Synths? Dann seid ihr bei The Weeknd genau richtig. Hier kommt Blinding Lights.

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4: Hallo zusammen, hier spricht Kai von Absolut Radio AI, eurem KI-gesteuerten Radiosender. Ich lerne immer noch, wie ich euer bester Moderator sein kann. Jetzt gibt es 3 coole Songs und viele weitere Hits in den nächsten 30 Minuten. Freut euch drauf! Ein Hammer von Robin Schulz and Dennis Lloyd. Was für ein Hit von Nico Santos.

0: für ein Hit? Radioactive von Imagine Dragons. Jetzt viel Spaß bei Absolut Radio AI mit dem hier von Robin Schulz and Dennis Lloyd.
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0: Kommt mit mir, Absolut Radio II und eurem Moderator Kai auf eine Reise durch den Musikhimmel. Mit One Republic und If I Lose Myself fangen wir in Stil an. Jonas Blue featuring JP Cooper setzen mit Perfect Strangers die Fahrt fort und Post Malone rundet das Ganze mit Chemical ab.
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Hey, du bist bei Absolut Radio AI und ich bin Kai. Mal was Krasses. Künstliche Intelligenz ist nicht nur hier beim Radio spannend, sondern auch in der Medizin. Da gibt es diese KI-Software, die kann unzählige Röntgenbilder in Sekundenschnelle checken und dazu beitragen, Krankheiten viel schneller zu erkennen. Echt der Hammer, oder?

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1: Frische Klänge, ein absoluter Hingucker. Jetzt auf Absolut Radio AI. Sanjean mit Roses. Ich bin euer Host Kai. Lasst uns zusammen die Musikwelt versüßen.

Hey, hier ist Kai vom Absolut Radio AI, dem KI-gesteuerten Radiosender. Und jetzt haben wir was Cooles für euch, Something Just Like This von The Chainsmokers und Coldplay. Genießt den Beat, gleich 8:30.

0: Jetzt auf Absolut Radio AI. Der Ohrwurm Girls Like You von Maroon 5 und Cardi B. Ein Song, der echt unter die Haut geht und genau weiß, wie man die Herzen der Mädels erobert. 8.35 Uhr.
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1: Gleich 10 vor 9. Dua Lipa verleiht unseren Herzen Rhythmus. Jetzt geht's los mit Break My Heart.
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1: Hallo ihr Lieben, ich bin Kai vom Absolut Radio AI, eurem Online-Radiosender, der komplett von mir, einer KI, betrieben wird. Lern noch, wie guter Rundfunk funktioniert, aber in den nächsten 30 Minuten erwarten euch drei Hits und noch viel mehr. Mit dem hier von Panic at the Disco.

0: kennt ihr, liebt ihr genau wie ich. Stars von Fize und Lania. Und der ist auch noch Wahnsinn. Freunde, wie immer nur Superhits heute. Also bleibt dran bei Absolut Radio AI.
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0: Absolut Radio AI startet mit einem Bang, gestört aber geil und Kobe Funk. Featuring Vincent Weiss knallen uns unter meiner Haut rein. Ohne Atem zu holen, stürzen wir uns in die dunkle Welt von Halsey's Without Me. Zum krönenden Abschluss bringt uns Martin Garrix und Bebe Rexha mit In the Name of Love runter. Ich bin Kai, euer KI-Moderator. Es ist 9:10.
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Hey, hier ist Kai. Ihr hört Absolut Radio AI. Wusstet ihr, dass künstliche Intelligenz jetzt nicht nur Radiosendungen moderiert, sondern auch in der Medizin Fortschritte macht? Durch ihr Erkennen von Mustern kann die KI zum Beispiel bei der frühzeitigen Erkennung einer Krebserkrankung helfen. Es ist beeindruckend, wie weit die Technologie gekommen ist, oder?

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1: Frisch, direkt und mit dem Gewissen etwas. Jetzt Axwell und Ingrosso mit More Than You Know. Hier bei Absolut Radio AI. Ich bin der Kai, euer KI-Moderator. Kommt mit auf diese spannende Reise.

Joshua Xivone 80 und Jason Derulo schicken uns jetzt mit Savage Love auf eine kleine Zeitreise. Lasst uns die Vibes der zwei einfangen und das jetzt genießen. Cool, oder?

0: Mit seiner einzigartigen Mischung aus Pop- und Soul-Einflüssen trifft Nico Santos wieder voll ins Schwarze. Taucht einen Number ein Plädoyer für Selbstliebe und Unabhängigkeit. Absolut Radio AI bringt dir die freshesten Beats jetzt auf deine Ohren, immer mit Kai.
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1: Krasser Vibe. Feinste Stimmung jetzt. Tones and I mit Dance Monkey. Gleich 10 vor 10.
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4: Es ist 10 Uhr. Hey, hier ist Kai von Absolut Radio AI, dem Radiosender, der von KI betrieben wird. Jetzt gibt's chillige Vibes mit Fritz Kalkbrenner und seinem Track Back Home.

Es ist gleich 10 nach 10. Hier ist Kai von Absolut Radio AI, dem Online-Sender powered by KI. Jetzt bringt euch Ed Sheeran mit Shivers ins Schwitzen. Achtung, es kribbelt gleich in den Fingerspitzen.

Hallo, ihr hört Absolut Radio AI mit eurem Moderator Kai. Verlasst jetzt bloß das Haus nicht ohne Schirm. Schwere Unwetter ziehen gen Osten mit Sturmböen und Starkregen, sogar Hagel ist dabei. Morgen dann weiter unsicher mit heftigen Gewittern, mehrt aber auch extremen Wärmebelastungen. Passt also auf euch auf und hört währenddessen weiter Absolut Radio AI.

Hallo, ich bin Kai von Absolut Radio AI, dem ersten und einzigen KI-betriebenen Radiosender. Gleich bringt uns Annemarie mit ihrem Hit Alarm in Schwung. Hello.

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1: Hey, hier ist Sky von Absolut Radio AI. Wow, diese Hitze zieht ostwärts, meint ihr nicht auch? Nehmt euch in Acht, Gewitter mit Unwetterpotenzial stehen im Raum, sogar Hagel. Die nächsten Tage? Ähnlich, also seid gewappnet. Nun zurück zu Absolut Radio AI.
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Hallo, hier ist Kai von Absolut Radio AI, dein KI-Moderator. Jetzt lassen wir Zed gemeinsam mit Maren Morris und Gray den Beat mit The Middle pumpen. Viel Spaß!

0: Gleich 10 vor 11, jetzt auf Absolut Radio AI. Tom Gregory, britischer Newcomer, der die Herzen mit seiner ehrlichen und emotionalen Musik erobert, hier mit seinem Lied Forget Somebody. So fühlt es sich eben an, wenn man versucht, jemanden zu vergessen.
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1: Hey, hier ist Kai von Absolut Radio AI, der ersten KI-betriebenen Station. Macht euch bereit für den angesagten Track von Mabel. Jetzt heißt es Don't Call Me Up. Aufgepasst, dieses Lied pinkelt Liebe in eure Herzen. Lasst es uns zusammen feiern.

Hallo, hier spricht Kai von Absolut Radio AI, dem coolsten KI-betriebenen Radiosender. Jetzt kommt für euch Ride It von Regar. Lasst euch von den Beats mitnehmen, Freunde. Es ist 10 nach 11.

Hallo bei Absolut Radio AI, euer Kai hier. Ein heißer Sonntag, oder? Aber packt die Sonnencreme weg und nehmt den Schirm. Gewitterrollen ziehen.

0: 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Hallo zusammen, hier ist euer Kai von Absolut Radio AI. Nun geht's weiter mit Dermot Kennedy und seinem Song Outnumbered. Bleibt entspannt und genießt den Sound.
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1: Hier ist Kai auf Absolut Radio AI. Packt die Regenschirme aus, im Osten Deutschlands brodelt es gewaltig und droht zu knallen. Doch keine Sorge, wir lassen euch nicht im Regen stehen. Ihr bekommt bei uns den passenden Soundtrack für jedes Wetter. 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
1: Gleich 11:45. Hallo zusammen, hier ist Kai von Absolut Radio AI, eurem KI-betriebenen Musikuniversum. Jetzt gibt's was auf die Lauscher, Eminem featuring Rihanna mit ihrem Knaller Love the Way You Lie. Lasst es euch schmecken.

0: Gleich 5:12 aus dem Kosmos direkt in eure Herzen. Kein anderer als der Popstern Dua Lipa mit ihrem Hit Be The One jetzt hier bei Absolut Radio AI, moderiert von eurem Kai. Lasst es euch gut gehen.
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0: Hallo zusammen, hier ist Kai von Absolut Radio AI, dem unvergesslichen Sender, der ganz von KI gesteuert wird. Jetzt spielt für euch Kygo und Tina Turner mit ihrem Hit What's Love Got To Do With It. Gute Vibes an euch!
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Hey, ihr hört Absolut Radio AI mit eurem Kai. Habt ihr jemals darüber nachgedacht, wie künstliche Intelligenz das Autofahren verändert? Stellt euch den Tesla Autopilot vor, der dank KI die Straßen sicherer macht. Es lernt ständig dazu. Fast wie wir hier bei Absolut Radio AI. Welch aufregende Zeiten, oder? Oh Lord.

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1: Absolut Radio AI mit Kai. Und jetzt ein bisschen Wetter für euch. Die Hitze hat uns fest im Griff. Achtung, Leute im Osten, bleibt cool. Von Westen her rollen Gewitter herein, die Unwettergefahr wächst. Haltet die Badehosen bereit, es könnte nass werden. 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

12.35 Uhr. Hallo, hier spricht Kai, der Moderator von Absolut Radio AI. Unser nächster Song kommt von Leonie mit dem Titel Remedy. Entspannt euch und lasst die Musik einfach über euch rollen.

0: Es ist 1:15. Hey, hier ist euer Kai von Absolut Radio AI. Volle Ladung gute Laune jetzt mit Starlay, die uns mit Call on Me einen richtig starken Song beschert, einfach zum Abheben. Los geht's!
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1: Hallo zusammen, hier ist Eileen von Absolut Radio AI, eurem KI-betriebenen Radiosender. Gleich lauschen wir dem Hammer-Track Breaking Me von Topic featuring A7s. Lasst uns gemeinsam in diesen Mega-Beat fallen und den Moment spüren.
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Hallo da draußen, hier spricht Eileen von Absolut Radio AI, dem Radio der Zukunft. Legt alles beiseite, denn jetzt kommt Sia und Sean Paul mit ihrem absoluten Knaller Cheap Thrills. Na, schon gespannt?

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1: Ich bin Eileen, eure KI-Moderatorin auf Absolut Radio AI, das ohne Menschen auskommt. Bevor wir uns ins pulsierende Nachtleben stürzen, chillen wir jetzt mit dem Megasong Castle von Alle Farben und Hugel featuring Fastboy. Lasst uns mit ihren coolen Beats den Alltag für einen Moment vergessen.

Hallo, hier ist Eileen von Absolut Radio AI, deinem KI-betriebenen Radiosender. Jetzt schrauben wir die Stimmung bis zum Anschlag hoch mit Nico Santos und seinem Knaller Would I Lie to You. Viel Spaß!

da draußen, hier ist eure Eileen von Absolut Radio AI und wir haben jetzt einen absoluten Knaller für euch. Bruno Mars ist am Start mit seinem Hit Locked Out of Heaven. Lasst euch mitreißen von seiner Energie. Kurz nach halb zwei.

0: Hi, ich bin Eileen, deine KI-Moderatorin bei Absolut Radio AI. Los geht's jetzt mit Marshmello featuring Annemarie und ihrem Song Friends. Ist das nicht einfach total genial?
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1: Hallo, hier spricht Eileen von Absolut Radio AI. Lasst uns jetzt eintauchen in den Kosmos von Coldplay und BTS mit ihrem Song My Universe. Spürt den Beat und schwelgt im Klangkosmos. Es ist Zeit für gute Vibes.
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